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1: Dankeschön für diesen Podcast, Derek Harfin. Für mehr Informationen bitte fängt uns im Internet wie lebenswasser.org.

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2: Die Glocke ist nun 9 mit 45 Minuten.
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2: The clock is 5:15 Minuten.

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4: Die Glock ist nun 9 mit 45 Minuten.
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1: 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I think sometimes can be a confusion between heart attack and stroke and what it is.
2: Yeah, for sure. 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So I think either or symptoms, because you may have that like with the arms and not being able to raise the arms and things like that, that can happen with the stroke too. There could be some
1: with
2: pain
1: with a heart attack or
2: with a heart attack.
1: Yeah.
2: So I think that could be a good example where either or is still an emergency.
1: Yes.
2: Right.
1: Yes.
2: So I think you may not have to determine yourself, you know, if you're having a heart attack versus a stroke, but the key is to call for help.
1: Yeah.
2: In either of those
1: 911 and they can help you determine.
2: Yes, they can help determine and on route the EMSs, they are trained to look at those signs and symptoms and to determine what the likelihood, you know, what you may be having. Mm-hmm. And then they are reporting off to the emergency hospital that they're coming to. So they're going to be well prepared for what's coming in the
1: mm-hmm.
2: doors. Right?
1: So they're going to prepare. They're going to call ahead so that they're prepared for your arrival.
2: Mm-hmm.
1: So a heart attack, you know, it's pretty self-explanatory. It's something mm-hmm. that happens in the heart.
2: Mm-hmm.
1: A stroke, though, that is what happens in the brain. Am I correct?
2: Well, you could.
1: Okay.
2: Yeah. So
1: this is where I wanted a little clarification. All right.
2: Yeah, for sure. So stroke, it is obviously in the brain, but the clot could start, and that's usually what causes a stroke.
1: Okay. So it's a blood clot that's somewhere.
2: Right, a blood clot, but it could be kind of anywhere.
1: Oh,
2: where,
1: okay.
2: And then the clot can then rise up to the brain. So so there is some prevention for what we call stop the clot prevention, mm-hmm. that we could dive into as well. But I think that some two differences of stroke. There is ischemic stroke, which is a blood supply in the brain is blocked by blood clots or buildup.
1: Okay.
2: Essentially.
1: Okay.
2: And then hemorrhagic is a blood vessel in the brain that leaks or ruptures.
1: Okay. So then not specifically a clot,
2: mm-hmm.
1: just something that has ruptured. Or is leaking.
2: Yep.
1: And does that become a clot, or that's just that's what causes the stroke?
2: I think that's what causes the stroke. And those are the two kind of key differences with the stroke, but they all happen within the brain.
1: Mm-hmm. Mm-hmm. Okay. And hence why the struggle to connect whatever your brain is trying to tell your body to do.
2: Yes.
1: Whether it's speech, whether it's movement, mm-hmm. Your face drooping, all those things.
2: Yeah.
1: This is why that's the symptoms of a stroke.
2: For sure.
1: Correct?
2: And I think too that the patients who are exhibiting or experiencing these symptoms can feel very frustrated because their brain is telling them potentially one thing, but they can't really do what they're thinking they're needing to do. So that speech or that raising
1: movement,
2: the arms, the movement. So that's why it may not be, I guess, for the patient, they may not know what really is going on in the moment. Mm-hmm. That's what's important for
1: the people.
2: It's
1: probably confusing.
2: Yeah, the people around them they're acting different, and this doesn't seem quite right. This doesn't seem to be who they normally are. Mm-hmm. So I think that can be key to understand that the patient may not be understanding what they're going through in that moment either.
1: Yeah, that would make sense, because it's like your brain, you're still thinking, you still want to do these things, but there's a disconnect between, it's like you've plugged something in the wall to charge your phone, but you forget to actually plug your phone in,
2: right?
1: So it's not actually charging.
2: Yes.
1: So there's this disconnect. Yeah, that does make sense why then it might be easier sometimes for others to notice, because for yourself, you're probably just feeling very confused.
2: Yes, yeah. Or I think, too, we dismiss a lot of things, too. I know how I was born and raised myself, is that being a hard worker and things like that. Sometimes you push aside things that you just work through and just get through. But I think it's important that with these signs and symptoms that you maybe need want to stop and pause, because this could be a pretty major medical event that it's happening. And I think that there's no embarrassment in calling for help, because the medical experts will be able to determine what's really going on. And I think that, or I know that you'd rather have that to be assessed for what's really going on, because that, again, that long-term longevity and recovery is just key and important if things are caught early. So I think to get past the embarrassment of, you know, should I be really calling for help and calling 911? You just want to make sure that you do that and make sure that you get the help, and that we're all hoping that you feel safe in getting that care at the hospitals.
1: Yeah. And I often say, in any type of emergency preparedness in situations such as this, it's better to call and know, and then maybe you don't need you don't need paramedic service or treatment. Maybe it isn't stroke, but at least then you know, versus not calling and it have been the symptoms, right?
2: Right.
1: So it's always better to call and be sure, right?
2: Yep.
1: Just for your peace of mind, for your family's peace of mind. And the paramedics, the hospital staff, everybody's ready to help with it. And the sooner, the better.
2: For sure. And there's no shame in that. And we don't, you know, get upset that somebody's called 911 or has entered our emergency department thinking that they shouldn't have called. We're always there to make sure that we are doing the assessments and making sure that the patients feel safe, and that we look to provide whatever care is needed for that patient in that moment.
1: Yes. I think that's quite a bit of information we have for today.
2: Mm-hmm.
1: Is there any last minute kind of things you wanted to just really stress, or just the main thing is, if you're unsure, call 911?
2: Yeah, I think so. I think that's key.
1: Mm-hmm.
2: 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But I know that there is a couple other small other symptoms that could be in conjunction or combined with the other symptoms, and that's loss of balance, changing your vision, mm-hmm. sudden or severe headaches as well.
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2: Typically, okay. When I say typically, things,
1: yeah,
2: each patient's
1: everybody's
2: different.
1: Everybody's different, yeah.
2: So I think it's just one of those things that if you're not sure, the key message is to call.
1: Call 911. They will help guide you.
2: That's right.
1: Perfect. 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Thank you so much for your time, Donna.
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0: 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Dort fängt an mit 1. 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Mose Kapitel 21. 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Die Bibel sagt, was der Mensch sehen wird, da wird er auch ernten. 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Hier ist Lehrer Elmer Reimer mit dem Programm Durch die Bibel.
1: 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Kapitel in den Gunnen. Für mich ist das ein sehr wichtiges Kapitel. Das hat zu tun mit Isaac sein Geburt. Und ich lese hier nun die ersten 2 Versen in das 21. 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Abraham nannte seinen Sohn, den er in Sarah hatte, Isaac. Und als Isaac 8 Jahre alt war, beschneit Abraham ihn, so als Gott ihm dort vorgesagt hat. Und Abraham war 100 Jahre alt, als sein Sohn Isaac geboren ward. Und Sarah sagt, Gott hat mir Lachen gebracht, so dass alle die von dit Hirn mit mir lachen wurden. Und sie sagt, wer wird zu Abraham gesagt haben, wird Sarah noch Zinge besorgen? 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Hier sind mehrere Wahrheiten, die wir nicht wollen vorbeigleppen lassen, die wir bechecken wollen. Erstens, Isaac sein Geburt wie ein großes Wunder. Dit wie keine gewöhnliche Geburt. 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Aus dem Dood bracht Gott Leben fair. Das ist ein Wunder, keine Frage. 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Gott musste auch mit Abraham und Sarah arbeiten, dass sie verstanden wurden, dass sie nichts aus sich selbst tun können. 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

0: Die Glocke ist mit 2 mit 33.
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1: Die Glocke ist nicht 3, mit 43 Minuten.

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1: The clock is now 5 mit 14 Minuten.
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4: 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If you feel lost, ask Jesus for help. He is the light of the world, and you can trust Him to lead you through difficulties. 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
4: And our key thought for today, Jesus is our guiding light. 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